nun mal kein Herrscher der Welt sein, denn das finden wir nicht. Ich möchte weder herrschen noch irgendwen erobern, sondern jedem Menschen helfen, wo immer ich kann. Den Juden, den Heiden, den Farbigen, den Weißen. Jeder Mensch sollte dem anderen helfen, nur so verbessern wir die Welt. Wir sollten am Glück des anderen teilhaben und nicht einander verabscheuen. Hass und Verachtung bringen uns niemals näher. Auf dieser Welt ist Platz genug für jeden und Mutter Erde ist reich genug, um jeden von uns satt zu machen. Das Leben kann ja so erfreulich und wunderbar sein. Wir müssen es nur wieder zu leben lernen. Die Habgier hat das Gute im Menschen verschüttet. Und Missgunst hat die Seelen vergiftet und uns im Paradeschritt zu Verderb und Blutschuld geführt. Wir haben die Geschwindigkeit entwickelt, aber innerlich sind wir stehen geblieben. Wir lassen Maschinen für uns arbeiten und sie denken auch für uns. Die Klugheit hat uns hochmütig werden lassen und unser Wissen kalt und hart. Wir sprechen zu viel und fühlen zu wenig. Aber zuerst kommt die Menschlichkeit und dann erst die Maschinen.

0: Einen wunderschönen guten Abend. Herzlich willkommen bei RTCI Multikulti Live. Today, also heute am 4. Juni 2026. Schön, dass ihr auch dabei seid. Ihr könnt uns dann natürlich auch verfolgen im Facebook Live oder im Web rtci.tn. Es ist 19.20 Minuten. Eine traurige, eine schreckliche Meldung aus Germany, aus Deutschland, heute gegen Mittag. Schreck am Frankfurter Flughafen. Das Bugfahrwerk einer Lufthansa-Maschine ist ja heute vor dem Terminal eingeknickt. Mitarbeiter wurden verletzt, wie die Lufthansa bestätigte. Heute Passagiere seien ja nicht betroffen. Der Vorfall in Frankfurt ereignete sich ja heute am Donnerstagnachmittag gegen 12.45 Uhr, also dreiviertel eins deutscher Zeit. In Tunesien 11.45 Uhr. Die Maschine mit der Flugnummer LH450 sollte eigentlich nach LA fliegen, also nach Los Angeles. Und es handelt sich hier um den Typ 7879, bekannt als Dreamliner, ein zweistrahliges Landstreckenflugzeug für 200 bis 440 Passagiere. Was ist hier eigentlich passiert in Frankfurt? Auf einer Parkposition klappte unerwartet das Bugfahrwerk dieses Flugzeugs ein, schilderte ein Unternehmenssprecher auf Anfrage. Den Hergang zum Zeitpunkt des Vorfalls befanden sich Crew und Bodenmitarbeitende an Bord. Mehrere Mitarbeitende wurden ja auch verletzt und werden ja derzeit medizinisch versorgt, teilt der Sprecher heute mit. Zum Glück, die Fluggäste in Frankfurt waren heute den Angaben zufolge noch nicht eingestiegen, als das Fahrwerk wegsackte. Auf Fotos im Internet und Videos ist zu sehen, dass die Fluggastbrücke bereits am Flieger anliegt. Und neben der beschädigten Maschine stehen ja auch Einsatzfahrzeuge der Rettungskräfte. Ja, traurige, schreckliche Meldung aus Deutschland, aus Frankfurt. Eine lustige Meldung aus Tunesien, und zwar betrifft das Baccalaureat bzw. die Baccalaureat-Examen oder Abitur-Examen in Tunesien. BAC 2026, über 162.000 Schülerinnen und Schüler. Ja, das kann man auch nicht immer sagen, Schülerinnen und Schüler, weil es gibt ja auch ältere Leute dabei. Die Examen haben ja schon gestern begonnen. Die, also Facebook, Instagram, Messenger und WhatsApp sind zurück. SUS mit 75 Jahren legt ein Kandidat das Abitur in diesem Jahr 2026 erneut mit bemerkenswerter Entschlossenheit ab. Der Mann ist 75 Jahre alt und zeigt Courage und schreibt ja natürlich auch seine Baccalaureat-Examen. Ein 75-jähriger Kandidat nimmt derzeit ja an der oder an den Abiturprüfungen in diesem Jahr 2026 im Gouvernorat Sous-Style, und damit zeigt er eine außergewöhnliche Entschlossenheit und beweist, dass das Alter wirklich kein Hindernis für Ehrgeiz darstellt. Ahmed Gouila heißt er, der als ältester Kandidat in Tunesien dieser Prüfungsrunde in Sous gilt, absolviert die Prüfungen der Sportsektion des Abiturs. Er tritt bereits zum fünften Mal in Folge zu dieser Prüfung an, angetrieben von dem Wunsch, sein akademisches Ziel zu verwirklichen. Ich meine, das ist ja nicht immer gewöhnlich. Also nicht jeder hat wirklich den Mut, nochmal die Baccalaureat- oder Abitur-Examen zu schreiben und es einfach mal zu versuchen, nach fünfmal. Also ich würde einfach mal abgeben. Laut dem regionalen Bildungsbeauftragten von SUS, der gegenüber Medien heute sprach, zeigt der Kandidat auf seinem Weg eine bemerkenswerte Beharrlichkeit. Der Verantwortliche erklärte außerdem, dass der Kandidat darauf bestanden habe, die Sportabiturprüfungen, Sportabitur, Baxpor, abzulegen und damit er auch seine Entschlossenheit bestätigt habe, sein Vorhaben bis zum Ende zu verfolgen. So viel zu dieser Meldung. Erstmal Raif Luisletti DJ GW garantiert uns die Technik. Warte mal einen Moment. Eine Sekunde bitte. Bitte eine Sekunde. Zum Wetter erstmal. Also, aktuelle Temperatur jetzt 24 Grad und der Sommer hat sich ja heute richtig durchgeboxt. Der Sommer hat ja seine andere Facette heute gezeigt. Temperaturen bis zu 33 Grad heute in der Hauptstadt morgen von 20, also ab 20 Grad morgens 20 bis 30, Samstag, Sonntag, die ganze Woche, das ganze Wochenende bleibt sommerlich in Berlin, 19 Grad aktuelle Temperatur, aber auch in Berlin zeigt sich die Hitze wirklich ja bereit hier. Der Sommer ist oder hat ja schon begonnen, auch in Berlin, in der deutschen Hauptstadt, 21 Grad heute. Morgen könnten die Temperaturen in Berlin 24 Grad erreichen und das ist ja genug eigentlich für Berlinerinnen und Berliner, damit sie rausgehen, damit sie auch spazieren gehen und so und co. Ich würde sagen, wir fangen ja an, wir beginnen ja mit unserem abendlichen Cocktail für heute. Wolfsheim mit dem Titel Kein Zurück. Im Anschluss Udo Jürgens, ein kleiner Bolivianer, live aus dem Jahr 1977, genießt die Momente. Hallo Tunesien.
1: Hallo.

Olli, ein kleiner Bolivianer, Udo Jürgens, kleiner Bolivianer, aber 12 Pflegekräfte aus Tunesien sind in Hanau, Arrival City. Hanau heißt das, 12 Pflegekräfte aus Tunesien arbeiten ab sofort in Deutschland im Klinikum Hanau. Mit dem Projekt Arrival City in Hanau, des entstehenden Hauses für Demokratie und Vielfalt, setzen wir ein Zeichen für nachhaltige Integration und internationale Zusammenarbeit. Die 12 Pflegekräfte, die aus Tunesien zu uns kamen, also nach Deutschland, und ab sofort im Klinikum Hanau arbeiten, sind ein echter Gewinn für die Pflege bei uns. Dies sagte nicht ich, sondern der Bürgermeister von Hanau, Dr. Maximilian Biri. So viel zu dieser Info und damit willkommen in unserer Rubrik. Hier ist Tunesien, hier ist Tunis, Studio 10 mitten in Lafayette. Und nun beginnt die abendliche Rubrik, die gewöhnliche Rubrik, die Blütezeit der Wissenschaften, der islamischen und der arabischen Wissenschaften. Die Ursprünge, meine lieben Freunde, der modernen Chemie lassen sich bis ins 8. Jahrhundert zurückverfolgen. Also dann, dank dieses Wissenschaftszweigs haben die Menschen heute Brennstoffe, Medikamente und lebenswichtige Materialien. Ibn Hayyan, ein Chemiepionier aus dem 8. Jahrhundert, und ihm wird die Erfindung des der Destillations- und Verdampfungsverfahren zugeschrieben. Der Universalgelehrte Jaber ibn Hayyan führt uns zu den historischen Ursprüngen der Chemie.

Jaber ibn Hayyan, das ist ja unser heutiger Gelehrte, Jaber ibn Hayyan, oder wie man ihn in Europa oder im Okzident nennt, Jaber. Also man könnte seinen Namen nicht auf Deutsch eigentlich aussprechen, das wäre ja Geber. Ein Geber ist jemand, der etwas gibt. Also bleiben wir dabei bei Jaber oder Jaber ibn Hayyan auf Arabisch, und er war ein in Arabisch schreibender Autor wissenschaftlicher Schriften, der im Jahr 721 oder im Jahr 722 in Tus geboren sein sollte und in der zweiten Hälfte des 8. Jahrhunderts oder des 8. Jahrhunderts gewirkt haben sollte, auch noch als Schüler des 6. Imams Ja'far as-Siddiq. Soll Hayyan ibn Jaber einer hemetischen Schule vorgestanden und ein umfangreiches Werk naturphilosophisch, alchemistischer und medizinischer Schriften hinterlassen haben. Er ist in Tus geboren. Was ist Tus oder wo liegt Tus? Tus ist persisch, heißt Tus oder Tus mit Ta, ist eine in der Antike entstandene Stadt im Nordosten Irans. Tus liegt in der Nähe der heutigen Großstadt Mashhad, einer der wichtigsten religiösen Städte der Schiiten. Ja, und laut dem renommierten deutschen Historiker Max Meyerhof wurde der wissenschaftliche Beitrag eines Gelehrten aus dem frühen Mittelalter zu einer der wichtigsten Grundlagen für die Entwicklung der Chemie in Europa. Nämlich, es geht ja hier um Hayyan ibn Hayyan, Ja'far ibn Hayyan, des Alchemisten Jaber ibn Hayyan, und nicht Ja'far, in der westlichen Welt unter dem latinisierten Namen, wie eben erwähnt, Jaber bekannt, hat dieser Mann ibn Hayyan mehrere chemische Verfahren erfunden, die noch heute angewandt werden. Unter anderem die Destillation, Kristallisation, Kalzinierung, Sublimation und natürlich auch Verdampfung. Dem Gelehrten aus dem goldenen Zeitalter des Islam werden weitere Innovationen zugeschrieben. Sie reichen ja von der Entwicklung des Stahls, der Aufbereitung verschiedener Metalle, dem Lackieren von wasserfesten Stoffen, dem Färben von Stoffen bis hin zum Gerben von Leder. Seine Anwendung von Mangandioxid bei der Glasherstellung, die Entdeckung der Rostverhinderung, die Entwicklung von Königswasser zur Auflösung von Gold und die Identifizierung von Farben und Fetten wurden zu wegbereitenden Techniken in der heutigen Chemie. Die moderne Klassifizierung der Elemente, sowohl von Metallen als auch von Nichtmetallen, hat eigentlich ihren Ursprung in der chemischen Nomenklatur von Ibn Hayyan. Er schlug drei Kategorien für natürliche Elemente vor: Spirituosen, die bei Hitze verdampfen, Metalle wie Gold, Silber, Blei, Eisen und Kupfer und natürlich auch Steine, die in Pulver umgewandelt werden können. Diese von ihm eingeführte Klassifikationsmethode ist für die moderne Chemie von großer Bedeutung. Die Alchemie konzentrierte sich ja auch hauptsächlich auf die Präparation von Edelmetallen. Mit seiner Arbeit an der Entwicklung grundlegender chemischer Methoden bewies dieser Mann, Ibn Hayyan, dass er seinerzeit voraus war. Durch forschendes Experimentieren und das Studium chemischer Reaktionen und ihrer Prinzipien gelang es ihm, die Chemie aus dem Reich der Mythen und Legenden zu befreien und in eine wissenschaftliche Disziplin zu verwandeln. Ibn Hayyan legte in seiner Arbeit großen Wert auf Experimentierungs- oder Experimentierfreudigkeit und Genauigkeit. Seine Motivation rührte aus seiner Überzeugung, das Wesentlichste in der Chemie ist,
dass man praktische Arbeit leistet und Experimente durchführt, was logisch ist. Denn wer keine praktische Arbeit leistet und keine Experimente macht, wird nicht einmal den niedrigsten Meistergrad erreichen. Und ich würde auch sagen, das gilt ja eigentlich für alle Lebensbereiche heute. Der englische Historiker Eric John Hallmayr nannte diesen Mann Ibn Hayyan, Jaber Ibn Hayyan, der Vater der Chemie. Die Durchführung des chemischen Experiments sei dank Ibn Hayyan zu einem grundlegenden Aspekt der Wissenschaft geworden. Ibn Hayyans Abhandlungen über die Alchemie wurden ins Lateinische und weitere europäische Sprachen übersetzt. Sie wurden zu Standardwerken der Alchemie und einige von ihm eingeführte Fachausdrücke, wie zum Beispiel das Wort Alkali, fanden ihren Weg nach Europa und sind seither Teil des wissenschaftlichen Vokabulars. Oftmals fällt der Name Dimitri Mendeleev, wenn vom Periodensystem der Elemente die Rede ist. Und tatsächlich war ja Ibn Hayyan der erste Mensch, der versuchte, eine Tabelle zur Klassifizierung von Elementen zu erstellen. Als Grundlage diente ihm die Idee der Altgriechen, die Elemente in Gruppen von Metallen, Nichtmetallen und destillierbaren Stoffen zu kategorisieren. Ibn Hayyan hinterließ eine beeindruckende Werksammlung. Mehr als 130 Bücher und Artikel werden ihm zugeschrieben. Und von der Kosmologie bis hin zur Alchemie decken sie fast alle Themenbereiche ab, die für die damalige Zeit ja von wissenschaftlicher Relevanz waren. 300 seiner Bücher befassen sich ja mit Philosophie, weitere 300 mit Mechanik, 500 Werke von Ibn Hayyan handeln von der Physik und 112 von der Alchemie. 70 Bücher widerspiegeln seine experimentellen Arbeiten in der Chemie und auch in Medizin. Natürlich, in Medizin Jaber Ibn Hayyan werden auch rund 500 medizinische Abhandlungen zugeschrieben, obwohl er ansonsten eigentlich als Arzt unbekannt ist. Das unter seinem Namen nach 900 verfasste Buch der Gifte enthält die ältesten bekannten Aufzeichnungen zur theoretischen Medizin, Trennung, Theorie, Praxis, Augenheilkunde und Anatomie. Jaber Ibn Hayyan übernimmt die Humoralpathologie von Galenos und zitiert aus dessen

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Hallo Tunesien und herzlich willkommen bei RTSE Multikulti Live. Vielen herzlichen Dank für die Kommentare. Danke, liebe Dorothea, für die Info. Udo Jürgens und er hieß mit bürgerlichem Namen Udo Bockelmann. Schön, dass ihr dabei seid. Heute ist Donnerstag, heute ist der 4. Juni 2026 und damit willkommen in der Zeitreise von heute. Was geschah genau wie heute im letzten Jahr? Beispielsweise die Kölner City verwandelt sich durch die größte Evakuierung, das war im Jahr 2025, im letzten Jahr, und zwar seit 1945 in eine Geisterstadt. Mehr als 20.000 Menschen müssen ihre Wohnungen verlassen.

0: Am Abend werden ja am Rheinufer drei US-Bomben aus dem Zweiten Weltkrieg entschärft. Im Jahr 2021, genau wie heute, der Münchner Erzbischof Reinhard Kardinal Marx bietet Papst Franziskus seinen Rücktritt an. Und damit will er ja für die Katastrophe des sexuellen Missbrauchs durch Amtsträger der Kirche Mitverantwortung übernehmen. Der Papst lehnt ab. 1961, die ARD strahlt erstmals die Sportschau und das politische Fernsehmagazin Panorama aus. 1936, genau wie heute, am 4. Juni nach dem Wahlsieg der linken Volksfrontparteien in Frankreich, wird Léon Blum erster sozialistischer Ministerpräsident des Landes. Und im Jahr 1831, genau wie heute, am 4. Juni, der deutsche Prinz Leopold von Sachsen-Coburg-Gotha wird vom belgischen Nationalkongress, einem Vorläufer des Parlaments, zum ersten König der Belgier gewählt. Im Jahr 1830 hatten die Belgier ihre Unabhängigkeit von den Niederlanden erklärt. 19.49 Uhr und damit geht es ja auch weiter mit der Rubrik Multikulti Classic. Wir hören hier heute ein Stück Nostalgie, eine Geschichte im musikalischen Sinne von Vivaldi, The Four Seasons oder die vier Jahreszeiten. Here we go. Hallo, Tunesien.
1: Fünf Erkenntnisse über Menschen und Beziehungen. Erstens, wenn du wissen willst, wie der wahre Charakter eines Menschen aussieht, achte darauf, wie sie Menschen behandelt, die für ihn keinen Nutzen haben. Zweitens, es gibt immer einen Grund, warum wir Menschen begegnen. Entweder sie verändern unser Leben oder wir ihres. Drittens, Freundschaften und Beziehungen, die zwischen dem 16. und dem 28. Lebensjahr geschlossen werden, halten oft unglaublich lange. Viertens, wenn du von einem Menschen verletzt wirst, den du liebst, dann ist die Reaktion im Gehirn die gleiche wie bei körperlichem Schmerz. Fünftens, nimm nicht alles persönlich. Niemand denkt so viel über dich nach wie du selbst.

0: geht es darum zu verhindern, dass sich die Welt in eine Räuberhöhle verwandelt, in der sich die Skrupellosesten nehmen, was sie wollen. In der Regionen, ganze Länder, wie Eigentum weniger Großmächte behandelt werden, in der schon die mittelgroßen Staaten, und dazu gehören wir, versucht wird, an den Rand der Geschichte zu drängen und kleinere und schwächere Staaten gänzlich ohne Schutz dastehen.
1: Ja, und damit herzlich willkommen zu den heutigen News vom 4. Juni 2026 in der heutigen internationalen Presseshow mit Kommentaren zum Internationalen Wirtschaftsforum in St. Petersburg und den ukrainischen Drohnenangriffen kurz vor der Eröffnung. Außerdem geht es hier um die aktuelle Lage im Iran-Krieg und die Entscheidung der Vollversammlung der Vereinten Nationen gegen einen nicht ständigen Sitz für Deutschland im UNO-Sicherheitsrat. Ja, dazu heißt das ja in der neuen Züricher Zeitung: Für den außenpolitischen Kurs des deutschen Kanzlers Friedrich Merz ist das ein herber Rückschlag. Merz ist mit dem Versprechen angetreten, dass Deutschland in der Außenpolitik wieder eine tragende Rolle einnehmen soll. Das Ergebnis der Wahl zeigt jedoch schmerzhaft, wie weit Anspruch und Wirklichkeit auseinanderklaffen. Ganz offensichtlich verfügt das Land international nicht über die nötige Strahlkraft, die für die angestrebte Führungsrolle vonnöten wäre, bilanziert die Neue Züricher Zeitung heute am 4. Juni aus der Schweiz. Statt Deutschland kamen Österreich und Portugal zum Zug. Die österreichische Zeitung Die Presse notiert, die Freude war unübersehbar. Außenministerin Beate Mein-Reisinger und ihr Team jubelten im Hauptquartier der Vereinten Nationen, als hätten sie ja einen Weltmeistertitel errungen. Der portugiesische Correio da Manhã hält fest: Gestern wurde Portugal als nicht ständiges Mitglied in den UNO-Sicherheitsrat gewählt. Für die portugiesische Diplomatie ist das ein Sieg, wenngleich auch nur symbolischer Natur. Portugal wird künftig über alle Resolutionen des Gremiums mit abstimmen, Sitzungen leiten oder in dringenden Fällen sogar einberufen. Die italienische Zeitung Corriere della Sera resümiert: Wenn die Vereinten Nationen, wie ein altes Sprichwort sagt, zwar alles andere als perfekt sind, aber dennoch die einzige Institution dieser Art, die wir auch haben, dann ist Deutschlands Versuch, einen Platz am Tisch zu bekommen, nur um bereits an der Tür abgewiesen zu werden, eine schallende Ohrfeige für die deutsche Diplomatie. Nur wenige hatten ja diesen Schlag kommen sehen, und er trifft zudem zum denkbar ungünstigsten Zeitpunkt. Das meint der Corriere della Sera. Auch die japanische Zeitung meldet sich zu Wort. Manichi Shimbun kommentiert: Auf Deutschland wirkte es ja sich sicherlich negativ aus, dass das ja auch das Vorgehen Israels beispielsweise im Gazastreifen nie klar als völkerrechtswidrig kritisieren konnte, aber auch, dass Russland im Wahlkampf eine Anti-Deutschland-Kampagne veranstaltet hat. Deutschlands Außenminister Wadapol, der vor der Wahl seine Zuversicht gezeigt und gesagt hatte, die drittgrößte Wirtschaftsmacht hätte einen Sitz verdient, war ja nach der bitteren Niederlage großer Enttäuschung anzumerken, und soweit die Zeitung Mainichi Shimbun aus Tokio, und so viel zu diesem Thema. 19.56 Uhr, das war's. Danke DJ Raith Louis Letier für deine exzellente technische Arbeit. Genieß dir die weiteren Momente mit dem spanischen Programm und mit diesem Song UB40. I can't help falling in love with you. Schönen Abend, tschüss und bye bye.
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